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Wie guckst du Mr. Maker und davor Straighter Mr. Procrastinator? Ja, willkommen zum Cozy Afternoon. Ich bin Mike, hallo. Wie schaut's bei euch aus? Seid ihr mehr so das Team Mr. Maker, also Herr Macher, oder seid ihr mehr so Mr. Procrastinator? Der Herr Aufschieber wäre das dann, jemand, der alles aufschiebt. Ich gebe euch mal so einen Tipp, wie es bei mir aussieht. Mein Quartalsabschluss ist noch nicht gemacht. Ach ja, fragt nicht. War wieder schwer mit schöner neuer Musik für diese Woche. Es ist schon wieder so Sommerloch. Ich habe, glaube ich, 60 Songs durchgehört am Freitag. Dann hatte ich ein paar, aber die hatte alle schon der Kollege Nick von Vogelstein, um 12 am Freitag laufen. Die ganzen guten Sachen bei ihm, Mensch. Also musste ich noch ein bisschen tiefer buddeln in der Kiste hier der Neuerscheinungen der letzten Wochen. Hier ist was aus der Abteilung Nummer sicher. Megalith von den Temples.

Foster the People, Houdini. Vor 16 Jahren hatten sie den Riesenhit mit Pumped Up Kicks. Und viel anderes wurde auch gar nicht gespielt von ihrem Album damals. Das heißt, Torches und hat ganz viele Knaller, die man eigentlich noch ganz schön entdecken könnte, wenn man denn wollte. Wir wollen, deswegen habe ich den Song gespielt. Und jetzt was Nagelneues von Block Party, kam am Freitag raus. Love

Habt ihr es erkannt? Muse zusammen mit Ellie Goulding waren das und Hush vom aktuellen Album The Wow Signal. Und weil es so schwer war, schöne neue Musik zu finden, habe ich jetzt ein bisschen rumgekramt in anderen Ländern. Aus Finnland, ein Brüderpaar, schreibt sich N-E durchgestrichenes O-V, spricht sich wohl Neowöf und All This Is So New To Me.

Better Man von Slowpulp. Das Album kommt übrigens irgendwann im September raus. Es gibt noch kein richtiges Release-Datum, aber vorab haben sie schon mal diese Single gepusht. Jetzt gucken wir mal, was es Neues von King Gizzard and the Lizard Wizard gibt. Nichts. Die haben irgendwie die letzten 2 Jahre fast nichts veröffentlicht, obwohl sie sonst jedes Jahr so 10 Alben rausgeworfen haben. Alle warten gespannt, was da kommen soll. Vielleicht eine Kooperation mit Kevin Parker von Tame Impala. Es heißt, die würden irgendwas machen, aber man findet nichts dazu. Deshalb habe ich jetzt erstmal was ausgesucht aus dem Jahr 2016. King Gizzard and the Lizard Wizard und Wawa.

Einmal pro Stunde heißt das übersetzt von Dungen hier im Cozy Afternoon, nagelneue Single vom Freitag. Jetzt eine Band, wo alle gedacht haben, die hätten sich 2013 schon aufgelöst. Und auf einmal werfen sie wieder Songs auf den Markt seit diesem Jahr. Hier sind The Dolly Rocker Movement, neue Single Frozen Senate Shifting, rausgekommen ebenfalls am Freitag.

The Claypool Lennon Delirium. Von ihrem Konzeptalbum The Great Parrot Ox and The Golden Egg of Empathy. Da geht es nur um die Frage, was passiert, wenn man einer KI sagt, sie soll so viele Büroklammern wie möglich herstellen? Was wird wohl passieren? Die Antwort, sie wird um jeden Preis Büroklammern herstellen. Die wird alle Ressourcen aufbrauchen. Die wird wahrscheinlich am Ende die Menschen versklaven, bis diese nur noch

Fleischmaschinen sind, die dann für die KI buckeln dürfen. Deswegen Meat Machine. Und damit nach Schottland zu Stornoway. Neue Single The Book of Time im Cozy Afternoon.

4 in the Morning, boah, ist das jetzt kompliziert, von Jay Bernard. Und dahinter steckt der Balthasar-Sänger Cinte Deplez. Der heißt gar nicht Jay Bernard, nur die Band. Mann, oh Mann, verwirrend. Jetzt eine Band, von der man nicht weiß, wo sie herkommt. Ich konnte es nicht rausfinden. Goroda heißen die und Do Something Wrong. Die machen Alternative Synthwave Prog Metal.

Goruda, do something wrong? Und 2002, da klang der noch so, der Sänger von Saliva. Ist er mit Rest in Pieces. Bobby Amaro heißt der Mann.

Oh, jetzt läuft irgendwas nicht. Ich habe die Touring Breaks für euch und Keep Me Around aus dem Jahr 2016. So kommt das, wenn man einen Titel einschiebt, der gar nicht geplant war. Menno.

Keep Me Around von den Touring Breaks. Ja, Freitag kam ganz viel seltsames Zeug raus, aber die seltsamste Nummer kommt jetzt von der Band Summersault. Christmas in July. Ja, das ist die erste Weihnachtsnummer in diesem Jahr. Und die scheinen das ernst zu meinen. Die reden wirklich davon, dass es im Juli schneit und man irgendwie dort Bäume aufbaut und sich Geschenke gibt. Ich weiß nicht, also es ist wirklich das allerletzte, worauf ich jetzt Lust hätte. Ich habe ja schon im Winter keinen Bock auf Weihnachten, aber jetzt bei der Hitze dann auch. Nee.

Christmas in July von Summersault. Hier ist Cap in Hand von Eels aus dem Album Cookie Happened. Und das

Cap in Hand von Eels. Jetzt kommen wir zu Robert Wyatt. Der hat in den 80ern viel mit Brian Eno und so weiter gemacht. Hat dort einen Song aufgenommen, Heaps of Sheeps, was so viel bedeutet wie ein Haufen von Schafen. Damit sind Leute gemeint, die einfach der Herde folgen. Und 1997 hat er das Ding dann nochmal neu aufgenommen. Die Version von 1997 habe ich jetzt hier aufliegen. Robert Wyatt, Heaps of Sheeps.

von Bob Dylan und Shelter from the Storm zu was ganz Neuen von DMA'S und Killing Time. Aber das Seltsame ist, niemand kann genau sagen, wofür der Name DMA'S steht. Ich habe mal geguckt, das ist eine Band aus Sydney, ein Trio. Die Mitglieder heißen Tommy O'Dell, das wäre schon mal ein D für das O. Dell, ne? Dann Matt Manson, das wäre das M in DMA'S vielleicht, aber dann der dritte heißt Johnny Took, das passt schon mal irgendwie nicht zusammen. Also habe ich auch ein bisschen geschaut in meiner Lieblingsquelle, Reddit. Früher konntest du da ja immer gucken, da stand ja immer feine Sachen drin. Und da steht, das steht wahrscheinlich für Drugs, Music, Anything. Jetzt weiß man aber nicht mehr, ob das wirklich ein sinnvoller Eintrag ist da auf Reddit, weil die haben ja angefangen, Reddit komplett zu verseuchen mit Quatsch-Informationen, um die KI zu vergiften. Ja? AI-Poisoning heißt das. Und da gibt es jetzt also immer mehr Gruppen und immer mehr Antworten in, verifizierten Threads, wo es um irgendwelche Themen gibt, wo klar ist, dass die Antworten darunter stehen, wissenschaftlich fundiert sind oder direkt aus der Quelle stammen. Da geht es um Musik, um Wissenschaft, um alles, was man sich so vorstellen kann. Aber man kann sich jetzt nicht mehr sicher sein, ob die Antworten, die da in den letzten 6 bis 8 Monaten zugefügt wurden, wirklich sinnvoll sind oder ob es wirklich nur der Sinn, der dahinter steckt, ist, dass die Leute die KI irgendwie verarschen wollen. Wie auch immer, hier sind sie, DMA'S und Killing Time.

Everything, Everything und Cold Reactor. Oh, es gibt was Neues von The Mars Volta, kam am Freitag raus, zusammen mit Terry Genderbender. Nennt sich ja auch Teresa Suarez. Song heißt Cue the Sun und Alba del Horta.

Musik aus Kalifornien. Eslabon Amado. Party. Hier ist Ben Queller für euch und Falling.

Indie-Klassiker von 2002, Ben Queller und Falling. Jetzt gehen wir nach London. Fabienne Del Sol kommt ursprünglich aus Frankreich, aber dort hat es irgendwie mit dem Musizieren nicht geklappt. Deshalb ist sie umgezogen, wie gesagt nach London, und hat dann angefangen Musik zu machen. Da hat sie irgendwann in einem Plattenladen eine Schallplatte gefunden von einer obskuren Band, wie sie selbst sagt, aber es wird nicht verraten von wem. Der Songtitel heißt I Heard About a Friend und den hat sie jetzt gecovert, ohne dass es Credits gibt, wer eigentlich hinter dem Original steckt. Vielleicht wisst ihr es ja.

Never Going Back Again von Fleetwood Mac. Das war's auch schon im Cozy Afternoon für diese Woche. Bleibt dabei heute Abend 20 Uhr Ali Khan und Talking Bad. Danach gibt's Gary Jackson und The Dark Side of the Moon. Und morgen früh ab 6 Uhr natürlich die senile Bettflucht mit Matthias Matuschik. Mich hört er wieder in der Radio-WG morgen um 8 abends. Oder nächste Woche wieder am Sonntag im Cozy Afternoon. Habt einen wunderschönen Sonntag bis dahin.

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1: Wenn Frauen übers Ficken sprechen, da sollte man zuhören und es dem danach nachkommen.
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Duididuidi. Ali Khan, Talking Bird auf Feel Good FM. Fika von Sarah Connor. Musste mal sein. Und jetzt habe ich ein Thema. Ficken und Ficker, also sie hat gesagt, ich wiederhole den Titel nur. Dann, was haben wir? Ficken, Kuhglocken und, was wollte ich noch sagen? Kuhglocken und, weiß ich gar nicht. Feminismus vielleicht zu tun, aber fangen wir einfach mit denen an, Frauen an, wo es am meisten Spaß macht, die alle gern zu Hause hätten, aber die sie nicht behalten dürfen. Mit den Kuhglockenfrauen. Und zwar sind das natürlich... Coming hard, talking back.

Ja, Jason, das ist für dich. Oh, natürlich seine Rosie dabei. Und Ollie?

Und weiter geht's mit Kuhglocken zumindest. Oder Woodblocks. Das sind die Who mit Magic Bus. Habe ich letztes Mal erlebt beim MVG. Jawohl, sag ich dir, danke dir. Und hört mal auf die Rhythmusgitarre, die jetzt spielt dann.

0: dann wird schmutzige Wäsche gewaschen. Dirty Laundry.
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und der Schmale wie die 80er. Aber alles, ihr junge Leute habt keine Ahnung, das war nicht wärmer, das war kälter. Aber damals hat man halt, ihr habt halt Social Media, wir haben damals Koks gehabt und alle haben es genommen, wie ihr halt.

0: Mir kommt's aus, Kälte, jetzt muss ich schlafen. So, das war's.
1: Ali, Ali, ich hab's dir schon immer gesagt. 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
2: Maria. 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
2: Simply irresistible.

there's no other way to go, sagt er. Ja, wenn es so ist. Und ich habe gerade in den letzten Tagen an einem Tag vier junge Männer gesehen, die aufgedieselt waren und weiße Hemden und alles war toll. Man weiß genau, wo sie gingen und hoffen so stark. Und dann hast du die Scheiße am Dampfen, wenn sie da sind. Beschwert sei nicht. Zuerst ziehen sie an, dann ziehen sie an aus, dann oder Matt zieht es aus, dann ziehen sie ein und dann ziehen sie aus.

Klinge am besten gefällt mir, also die Klinge am Schluss gefällt mir am besten. Mir ist letztes Mal was Blöds passiert. Ich bin in München Pasing gewesen und mir begegnet der Papst. Dann sage ich, was machst denn du da? Und das Gleiche haben anscheinend die Sissi Top erlebt. Die waren in Chicago und haben aber gesagt, Jesus hat gerade Chicago verlassen. Also nicht Elvis, sondern Jesus. Und darüber haben sie ein Lied geschrieben. Ich werde ein Lied schreiben. Der Papst in Pasing.

Olli. Ah, ich hätte gerne registrieren sollen. Aber da die Leute genauso aufregen wie als DJ, der ich ja nicht bin. Ich bin blöderweise nur das, was ich bin. Ich bin definitiv nicht der, wie Leute heute sagen, was, ich bin definitiv ein Typ der. Der bin ich nicht und der bist du auch nicht. Aber wer weiß das schon? Gell? Wer weiß schon, was so in der Welt los ist? Die Frage hat schon vor langer Zeit ein Mann gestellt, der in buntem Gewand auf die Bühne gegangen ist. Da war das nicht so normal. Es war schon normal, dass die Hippies herumgegangen sind. Aber ein Schwarzer, wie man halt sagt, vor allem in einem bunten, mit Kopftuch und oh, und dann war das so schön laut und der Schlagzeuger hat gespult wie ein Weltmeister. Völlig unterschätzt, völlig unterbewertet, Mitch Mitchell, ein Wahnsinn. Who knows? Jimi Hendrix. A band of gypsies.

wenn man den Text hier hört, dann sagt der, ich bin gerade wo hingegangen, der andere schreit hinten, das weißt du hier nicht. Ja, und dann hab ich, dann hat mein Alte dies und das. Ja, das weiß ich nicht.

Eigentlich ist Who Knows ein Lied über Demenz, sehr früh, 1970, aber Jimi Hendrix hat sich das zum Thema gemacht, wer weiß schon. Und es ist ja wirklich so, Demenz wird halt behandelt, meistens von denen, die Leute schlimm, die sagen, mein Gott, er vergisst sich selbst, aber vielleicht ist das gar nicht schlimm. Und außerdem ist Demenz nur schlimm, wenn man vorher was gewusst hat, wenn einer Brett war und das dann auch noch vergisst, dann ist das kein Nachteil.

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Ich stelle mir gerade vor, dass der Hendrix in der heiligen Zeit lebt hat. Und der hat so Fotos machen, wo sie Bands vorne an die Bühne stellen und dann das Handy nach hinten halten und die Leute dazu klatschen. Sowas hätte es nicht geben, Kinder. Tut mir leid, sowas hätte es nicht gegeben. Man hat doch eine Würde im Leib.

Naja, es gibt ja Paare, die stehen darauf, auf den Verbrüderungs- oder Versöhnungssex. Erst wird gestritten, wie die Hatumacher, und danach fällt man sich in die Körper.

deswegen spiele ich jetzt für meinen Schatz ein Lied. Das ist ein bisschen härter, aber es erinnert mich an eine schöne Zeit früher, an einen der tollsten Gitarristen, der leider verstorben ist. Roland, für die gut, du bist eh dabei. You're the biggest part of me. Und für die, die es gewohnt ist, die warst du schon.

Ach ja, ich kann jeden Menschen so gut verstehen. Mandelbebeiberl. Oh, ich kenne es halt nur von der Männersicht aus, oder von meiner Sicht aus. Wenn das Mandel einfach, wenn alles, was sie sagt, wie wenn Blumen aus ihrem Mund kamen. Und wenn das ist alles so, wie soll ich sagen, so schön. Und man hört gern, man hört so viel aus und es ist einfach schön. Ich liebe dieses Gefühl und ich wünsche es jedem.

ist ein bisschen gekriegt. Deswegen, liebe Frauen, wenn ihr auf der Straße geht, nehmt euch vor, einmal am Tag einfach völlig ohne Grund irgendjemand den Besonderen anzulachen. Die freuen sich mehrere Tage drüber, glaubt das. Aber ihr wisst es nicht mehr. Ihr meint, ihr habt die Diamanten im Unterhosen.

Es nimmt jeden Schmerz weg, es nimmt alles weg, jede Zukunftsangst, alles. 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

auch Judas Price dann bei mir angerufen und haben gesagt, warum spricht er eigentlich nicht in unsere Solos? Das tue ich hiermit. Ich habe gar nicht gewusst, was ich sagen soll. Ich muss ja auch hier in den sozialen Medien meine Milliarden-Accounts mich bedanken und muss ihm mal Lebenshinweise geben und. Tut mir leid, Judas Price, aber jetzt habe ich es gemacht.

Und so langsam ist es aus mit den Judas Priest. Die fallen jetzt gerade ins Ende hinein. Ich wollte nur sagen, dass ihr es selber in der Hand habt. Ihr habt es selber in der Hand. Ihr seid die Stimme, jeder von euch. Jeder kann sein eigenes Leben bestimmen. Jetzt mit dem Schmarrn auf euch zu opfern. Opfert euch für euch selbst. Opfert euch für eure Ideen, für die Ideen eurer Liebsten. Helft denen und denkt nicht, dass irgendjemand kam, um euch zu retten. You are the voice.

So, das war's schon wieder fast. Für die Hater, die können jetzt das Radio wieder einschalten, in exakt 2 Minuten und 20.

schaut, ich bin ja nicht dazu da, mal vorzumachen, wenn man es nicht macht. Oder wenn man es nicht machen sollte. Ich mache das mein ganzes Leben lang schon. Und ich bin König. Wir kommen nicht wählen. Wir kommen nur enthaupten oder das Schießen oder sowas. Soll jetzt keine Anleitung zu meinem Mord sein, aber wie gesagt, das, was ich gesehen habe, habe ich gesehen. Und das war schön. Und ein paar blöde Sachen auch dabei. Aber im Prinzip bin ich ein extrem guter Typ. Ich möchte mich selbst an dieser Stelle danken. Euch auch. Und ich mag euch sehr, aber eigentlich nur deswegen, weil ich euch nicht kenne. Zum Glück. Fühlt euch gut, bis zum nächsten Sonntag. Sogar ich bin ein Sohn. Allen Söhnen, die unterwegs sind in die Welt, wo auch immerhin, alles Glück dieser Erde.

Oh,

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